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1: Der Samariterbund startet heute eine Aktionswoche gegen den Ertrinkungstod. Heute ist nämlich der Tag gegen das Ertrinken. An verschiedenen Standorten in Wien, Niederösterreich, Oberösterreich und Salzburg gibt es Info-Events. Auch Aufklärung und Einzelübungen sind Teil davon. Im heurigen Sommer sind bereits außergewöhnlich viele Badeunfälle passiert. Als Hauptgrund dafür wird die Hitze genannt. Die Deutsche Bahn will Alkohol an allen Bahnhöfen in Deutschland verbieten. Wie die Bild berichtet, soll es künftig untersagt sein, auf Bahnsteigen oder in Bahnhofshallen außerhalb der Gastronomie Alkohol zu trinken. Die Bahn verspricht sich davon mehr Sicherheit und weniger Streitigkeiten unter Alkoholeinfluss. Die FIFA leitet nach dem WM-Finale ein Verfahren gegen Argentinien ein. Zwei argentinische Spieler haben sich nach der Niederlage gegen Spanien zu Tätlichkeiten hinreißen lassen. Die FIFA will auch das Verhalten der Argentinier während der Siegerehrung untersuchen. Einige Spieler haben sich demonstrativ mit dem Rücken zur Siegerehrung aufgestellt.
2: Schönen guten Morgen heute am Dienstag und heute ist es nicht so drückend heiß. Es gibt eher chillige 27 Grad maximal. Oft ist es auch drunter, aber Regen ist nicht ausgeschlossen. Vor allem im Süden Österreichs, in Kärnten, auch im südlichen Burgenland oder auch in Osttirol. Da kann es dann ab Mittag immer wieder nass runterkommen.
3: Das ist euer Verkehrsupdate, der Blick auf Österreichs Straßen, und typisch für die Uhrzeit läuft es da ganz gut. Momentan gibt es keine längeren Verzögerungen. Ich wünsche euch eine gute Fahrt.
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5: Neuer Tag, neues Glück. Willkommen am Dienstag, dem 21. Juli 2026. Kurz nach 6 ist es. Ich bin Michael Grohmann und starte mit dir jetzt in den Tag mit Stardust, mit Kasabian und im Beginn machen Babeltron.

diesen Sommer bei zahlreichen Festivals in Spanien und Großbritannien anzutreffen. Kasabian hier auf Pirate Radio. Und jetzt Musik aus Österreich. Mavi Phoenix. Live übrigens am 5. Dezember im Wiener Konzerthaus. Hier ist Love Long Time. Das ist Empire Radio am Dienstag. Es ist 6:45.

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1: 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Hoffen wir, dass das Wetter für dieses Event dann passen wird. Heute wird es einmal angenehm mild bei maximal 26 Grad und viel Sonnenschein im Osten Österreichs. Nicht ganz so toll im Süden und im Westen. Da hängen den ganzen Tag nämlich Wolken am Himmel und es kann zwischendurch auch mal regnen. Windig bleibt es aber überall. Jetzt für dich, Back und Loser. Schönen guten Morgen.

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Musik zum Zähneputzen und zum Trockentanzen nach der Dusche im Bad. Parcels hier auf Pirate Radio. Schönen Start in den Dienstagmorgen wünsche ich dir. 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
1: Fast 2 Jahre nach dem Tod des britischen Sängers Liam Payne ist die Anklage gegen einen engen Vertrauten des Sängers in Argentinien endgültig fallen gelassen worden. Die Richter konnten nicht nachweisen, dass der Geschäftsmann dem Sänger Geld ausdrücklich zum Drogenkonsum gegeben hat. Payne ist im Oktober 2024 im Alter von 31 Jahren vom Balkon eines Hotelzimmers in Buenos Aires gestürzt. Die Deutsche Bahn will Alkohol an allen Bahnhöfen in Deutschland verbieten. Wie die Bild berichtet, soll es künftig untersagt sein, auf Bahnsteigen oder in Bahnhofshallen außerhalb der Gastronomie Alkohol zu trinken. Die Bahn verspricht sich davon mehr Sicherheit und weniger Streitigkeiten unter Alkoholeinfluss. Der südamerikanische Fußballverband CONMEBOL will die Weltmeisterschaft 2030 mit einer Rekordzahl von 64 Mannschaften spielen lassen. Nur einen Tag nach dem Ende des ersten WM-Turniers mit 48 Teams in Nordamerika setzt sich der Verbandschef für ein noch größeres Format ein. Die nächste WM 2030 wird ja von Spanien, Portugal und Marokko als Hauptausrichter ausgetragen, während Uruguay, Argentinien und Paraguay die Eröffnungsspiele zum 100-jährigen Jubiläum ausrichten werden. Der Samariterbund startet heute eine Aktionswoche gegen den Ertrinkungstod. Heute ist nämlich der Tag gegen das Ertrinken. An verschiedenen Standorten in Wien, Niederösterreich, Oberösterreich und Salzburg gibt es Info-Events. Auch Aufklärung und Einsatzübungen sind Teil davon. Im heurigen Sommer sind bereits außergewöhnlich viele Badeunfälle passiert. Als Hauptgrund dafür wird die Hitze genannt.
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3: Schönen guten Morgen heute am Dienstag und die super Hitze verschont uns diese Woche. Es bleibt sehr entspannt bei allerhöchstens 27 Grad. Meist ist es temperaturmäßig auch drunter. Dazu gibt es Sonne, einige Wolken, windig wird's, aber es gibt auch Regen. Am meisten nass wird's ab Mittag heute im Süden Österreichs, in Kärnten, im südlichen Burgenland und auch in Osttirol.
4: Der Blick auf Österreichs Straßen und da läuft's ganz gemütlich. Momentan gibt's keine längeren Verzögerungen. Ich wünsche euch eine gute Fahrt.
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5: Schönen guten Morgen am Dienstag, kurz nach 7 ist es. Ich bin Michael Grohmann. Diese Stunde schicken wir dich surfen und wir schauen, welche coolen neuen Kinofilme bei uns anlaufen. Und los geht's jetzt mit Rio Costa, die als Vorband für Django am 13. November in der Stadthalle spielen werden.

Die Chemical Brothers und Galvanize. Schönen Start in den Dienstagmorgen wünscht Michael Grohmann. Gleich ist es 19:15 und warum in die Ferne fliegen, wenn der Spaß doch direkt vor deiner Haustür wartet? Wie wär's mit Surfen auf einer 7,5 Meter breiten Deepwater-Welle bei der City Wave in der SCS in Vösendorf? Falls du noch nicht kennst, das ist eine großartige Location für alle, die gern surfen oder es zumindest einmal probieren wollen oder lernen wollen dort. Für die richtige Stimmung ist auch immer gesorgt, die haben ein lässiges Team, eine coole Bar, ein Haufen Strandsesseln rundherum zum Chillen und auch den anderen zuschauen, was wirklich viel Spaß macht. 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

Schönen guten Morgen am Dienstag, das ist dein Pirate Radio und im Kino gibt's diese Woche wieder was zum Fürchten. Wieder mal lauert was im Meer, diesmal kein Hai, sondern Kraken, Erwachen der Tiefe heißt der Film. Kannst mal raten, was da passiert? Was wird der Kraken mit seinen Tentakeln machen? Wird er die Leute bei den Füßen kitzeln oder? Naja, ist nicht so schwer, gell? Für alle Anime-Fans und Kinder... Also für alle Kinder startet am Donnerstag Toy Story 5 in unseren Kinos und für alle Pärchen eine sehr lustige Komödie aus Frankreich, Chérie, ich komme. Da werden vor allem die Damen was zum Lachen haben. Und auf Netflix startet die True Crime Doku A Toxic Love Story und der Thriller Eine verworrene Wahrheit. Und wir machen natürlich das, was wir am besten können. Alternative Rock und Pop spielen, jetzt aus Österreich, My Ugly Clementine.

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1: Fast 2 Jahre nach dem Tod des britischen Sängers Liam Payne ist die Anklage gegen einen engen Vertrauten des Sängers in Argentinien endgültig fallen gelassen worden. Die Richter konnten nicht nachweisen, dass der Geschäftsmann dem Sänger Geld ausdrücklich zum Drogenkonsum gegeben hat. Payne ist im Oktober 2024 im Alter von 31 Jahren vom Balkon eines Hotelzimmers in Buenos Aires gestürzt. Knapp 2 Drittel der Beschäftigten leiden in der Arbeit unter Hitze. Das zeigt eine aktuelle Umfrage. Rund 3 von 10 Beschäftigten arbeiten bei Temperaturen von 33 Grad und mehr, 11% bei mehr als 36 Grad, nur 7% arbeiten bei optimalen Temperaturen. Die FIFA leitet nach dem WM-Finale ein Verfahren gegen Argentinien ein. 2 argentinische Spieler haben sich nach der Niederlage gegen Spanien zu Tätlichkeiten hinreißen lassen. Die FIFA will auch das Verhalten der Argentinier während der Siegerehrung untersuchen. Einige Spieler haben sich demonstrativ mit dem Rücken zur Siegerehrung aufgestellt. Der südamerikanische Fußballverband CONMEBOL will die Weltmeisterschaft 2030 mit einer Rekordzahl von 64 Mannschaften spielen lassen. Nur einen Tag nach dem Ende des ersten WM-Turniers mit 48 Teams in Nordamerika setzt sich der Verbandschef für ein noch größeres Format ein. Die nächste WM 2030 wird ja von Spanien, Portugal und Marokko als Hauptausrichter ausgetragen, während Uruguay, Argentinien und Paraguay die Eröffnungsspiele zum 100-jährigen Jubiläum ausrichten werden.
2: Schönen guten Morgen heute am Dienstag und heute kann sich keiner beschweren, dass er die Hitze nicht aushält, weil es bleibt kühler. Das höchste der Gefühle sind heute 27 Grad, der Wind macht's aber frischer und der Wind bringt auch einige Wolken, teilweise mit Regen, ab Mittag in Kärnten, auch im Südburgenland, in Osttirol, da wird's dann immer wieder nass heute.
3: Das ist euer Verkehrsupdate und das ist gerade reingekommen in Wien auf der linken Wienseile zwischen der Längenfeldgasse und der Schönbrunner Brücke ist ein Motorradunfall passiert. Da braucht ihr gerade 20 Minuten länger. Und bisschen Frühverkehr gibt es sonst noch in Wien auf der Tangente Richtung Graz zwischen Stadlau und der Praterbrücke. Ansonsten läuft's. Ich wünsche euch eine gute Fahrt.
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4: 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Gute Fahrt in die Arbeit an diesem Dienstag, wünscht Michael Grohmann. Kurz nach 8 ist es. Diese Stunde schickt man dich zu einem lässigen Konzert im Herbst mit einer der großartigsten Neo-Soul-Bands aus Großbritannien und die neuesten Neuverstellungen der Woche aus dem Alternative Rock- und Pop-Bereich warten in Kürze auf dich.
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Show. End of Beginning hier auf Pirate Radio. Wir sind so anders wie du. Wir stehen nicht auf Mainstream, sondern auf Alternative Rock und Pop nonstop. Apropos, da gibt's was Neues von Joe the Man the Music. Bissl was Melancholisches, klingt aber fantastisch.

Mit Vollgas geht's in den Dienstagmorgen hier bei uns auf Pirate Radio. Das waren The Prodigy und das Wetter heute ein bisschen zweigeteilt in Österreich. Im Osten sehr sonnig und angenehm mild mit 26 Grad. Die Norweger und Schweden, die gerade als Touristen bei uns sind, werden wahrscheinlich sagen, boah, ist das ein heißer Sommer. Alle anderen freuen sich, wenn der Wind langsam wieder verschwindet, glaube ich. Im Übrigen, im Osten braucht man nicht motzen, weil im Westen und im Süden Österreichs liegt heute eine dicke Wolkendecke am Himmel. Und es kann auch immer wieder ein bisschen regnen. Aber egal, wie das Wetter ist, wir haben für dich den richtigen Sound zum Arbeiten gehen heute. Gossip und Heavy Cross. Schönen guten Morgen. 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
1: Der südamerikanische Fußballverband CONMEBOL will die Weltmeisterschaft 2030 mit einer Rekordzahl von 64 Mannschaften spielen lassen. Nur einen Tag nach dem Ende des ersten WM-Turniers mit 48 Teams in Nordamerika setzt sich der Verbandchef für ein noch größeres Format ein. Die nächste WM 2030 wird ja von Spanien, Portugal und Marokko als Hauptausrichter ausgetragen, während Uruguay, Argentinien und Paraguay die Eröffnungsspiele zum 100-jährigen Jubiläum ausrichten werden. Die Deutsche Bahn will Alkohol an allen Bahnhöfen in Deutschland verbieten. Wie die Bild berichtet, soll es künftig untersagt sein, auf Bahnsteigen oder in Bahnhofshallen außerhalb der Gastronomie Alkohol zu trinken. Die Bahn verspricht sich davon mehr Sicherheit und weniger Streitigkeiten unter Alkoholeinfluss. Fast zwei Jahre nach dem Tod des britischen Sängers Liam Payne ist die Anklage gegen einen engen Vertrauten des Sängers in Argentinien endgültig fallen gelassen worden. Die Richter konnten nicht nachweisen, dass der Geschäftsmann dem Sänger Geld ausdrücklich zum Drogenkonsum gegeben hat. Payne ist im Oktober 2024 im Alter von 31 Jahren vom Balkon eines Hotelzimmers in Buenos Aires gestürzt. Der Samariterbund startet heute eine Aktionswoche gegen den Ertrinkungstod. Heute ist nämlich der Tag gegen das Ertrinken. An verschiedenen Standorten in Wien, Niederösterreich, Oberösterreich und Salzburg gibt es Info-Events. Auch Aufklärungen und Einsatzübungen sind Teil davon. Im heurigen Sommer sind bereits außergewöhnlich viele Badeunfälle passiert. Als Hauptgrund dafür wird die Hitze genannt.
2: Schönen guten Morgen heute am Dienstag, und das Gießen wird heute vom Regen übernommen. In Kärnten, Osttirol und im Südburgenland schwirren nämlich ab Mittag einige Regenwolken rum. Sonst bleibt es sehr windig und es wird auch nicht so drückend heiß. Maximal 27 Grad gibt es mit Sonne und Wolken abwechselnd.
3: Das ist der Blick auf Österreichs Straßen, und weiterhin braucht ihr da länger in Wien auf der linken Wienzeile zwischen der Lengenfeldgasse und der Schönbrunner Brücke wegen einem Motorradunfall. Da ist immer noch nur eine Fahrspur frei, halbe Stunde braucht ihr da länger. Stau gibt's deswegen auch auf der Grünbergstraße und der Winkelmannstraße. Ansonsten läuft's, ich wünsche euch eine gute Fahrt.
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4: Schönen Dienstagvormittag wünscht Michael Grohmann, egal ob du auch dir ein paar Tage freigenommen hast und irgendwo in der Therme hockst oder schon in der Hacken bist, im Büro oder auf der Baustelle. Wir haben den richtigen Sound für dich zum Durchhalten. Die Sportfreunde Stiller sind dabei, Haim, Moby, Mother's Cake, und den Beginn machen Voodoo. Ich bin Michael Grohmann, freue mich, dass du dabei bist.

0: Moby hier auf Pirate Radio. Schönen Vormittag am Dienstag wünsche ich dir. Und unverkäufliche Kleidung darf in Zukunft in der EU nicht mehr vernichtet werden. Sonst drohen nämlich hohe Geldstrafen. Macht einerseits natürlich Sinn, weil das Ganze ja eine Mordsverschwendung ist. Andererseits, ich weiß nicht, ob Geldstrafen da angebracht sind, weil wenn man die Hersteller von unverkäuflicher Mode zwingen würde, den Cars selber anzuziehen, den sie da produzieren, wäre es vielleicht effizienter.
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Girl Power von Haim hier auf Pirate Radio. Sind übrigens drei Schwestern, Este, Danielle und Alana. Das ist deine Heimat für Alternative Rock und Pop nonstop. Wir haben für dich ab 17 Uhr wieder deine Lieblingssongs für den Nachhauseweg, die sechs besten Roadtrip-Songs im Programm. Und damit wir wissen, was denn deine Favorites sind, wäre es gut, wenn du uns jetzt eine WhatsApp schickst. Die Nummer zu unserem Kanal findest du natürlich auf PirateRadio.at. Und jetzt eine Hymne von Alice in Chains. Hier ist Wood.

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Das ist dein Pirate Radio mit Kasabian. Schönen Dienstagvormittag wünsche ich dir. Und eine ganz besondere Ehre ist unserem Fußballhelden David Alaba zuteil geworden. Die Post widmet ihm jetzt nämlich eine eigene Briefmarke. Er freut sich darüber natürlich sehr, die Fans auch. Und alle Hater können ihm damit ab sofort nicht nur den Hintern küssen,

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1: Der südamerikanische Fußballverband CONMEBOL will die Weltmeisterschaft 2030 mit einer Rekordzahl von 64 Mannschaften spielen lassen. Nur einen Tag nach dem Ende des ersten WM-Turniers mit 48 Teams in Nordamerika setzt sich der Verbandchef für ein noch größeres Format ein. Die nächste WM 2030 wird ja von Spanien, Portugal und Marokko als Hauptausrichter ausgetragen, während Uruguay, Argentinien und Paraguay die Eröffnungsspiele zum 100-jährigen Jubiläum ausrichten werden. Fast zwei Jahre nach dem Tod des britischen Sängers Liam Payne ist die Anklage gegen einen engen Vertrauten des Sängers in Argentinien endgültig fallen gelassen worden. Die Richter konnten nicht nachweisen, dass der Geschäftsmann dem Sänger Geld ausdrücklich zum Drogenkonsum gegeben hat. Payne ist im Oktober 2024 im Alter von 31 Jahren vom Balkon eines Hotelzimmers in Buenos Aires gestürzt. Knapp zwei Drittel der Beschäftigten leiden in der Arbeit unter Hitze. Das zeigt eine aktuelle Umfrage. Rund 3 von 10 Beschäftigten arbeiten bei Temperaturen von 33 Grad und mehr, 11% bei mehr als 36 Grad, nur 7% arbeiten bei optimalen Temperaturen. Die FIFA leitet nach dem WM-Finale ein Verfahren gegen Argentinien ein. Zwei argentinische Spieler haben sich nach der Niederlage gegen Spanien zu Tätlichkeiten hinreißen lassen. Die FIFA will auch das Verhalten der Argentinier während der Siegerehrung untersuchen. Einige Spieler haben sich demonstrativ mit dem Rücken zur Siegerehrung aufgestellt.
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3: Schönen Dienstag mit den Wetteraussichten. Sonne und Wolken im Mix heute. Mehr Wolken gibt's im Süden von Osttirol bis ins Südburgenland. Da auch mal Regen und Gewitter mit dabei. Am meisten kommt runter bei euch in Kärnten bei 18 bis 27 Grad maximal. Und morgen insgesamt sehr freundlich. Von Salzburg Richtung Osten vereinzelt ein paar Regentropfen.
4: Das ist euer Verkehrsupdate und wir starten mit Good News in Wien. Auf der linken Wienzeile zwischen der Längenfeldgasse und der Schönbrunner Brücke. Die Unfallstelle ist geräumt, also da läuft's wieder. Und in Salzburg braucht ihr länger auf der A10 Richtung Villach bei Golling. Der Ofenauer Tunnel ist da immer wieder gesperrt. Grund dafür sind Arbeiten an der Stromversorgung. Am besten die Dauer der Sperre einfach abwarten. Ansonsten läuft's. Ich wünsche euch eine gute Fahrt.
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5: Dienstagvormittag, kurz nach 10. Wie schauen wir aus? Ist dein Magerl schon bereit für ein Jausel und deine Ohren für einen Ohrenschmaus? Kein Problem, wir haben für dich diese Stunde nämlich Grunge zum Brunch von den Smashing Pumpkins mit dabei. Ich bin Michael Grohmann, willkommen.
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Das ist genau Musik nach meinem Geschmack. 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Und wenn es so ist, willkommen in der Pirate Radio Community. Bei uns gibt's keinen Mainstream, sondern Alternative Rock und Pop nonstop. Und wir freuen uns natürlich, wenn du uns auch teilst. 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Ich höre Pirate Radio. Weil, wenn du es nicht tust, dann werden alle kleinen Kätzchen in Österreich ganz traurig schauen. 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

Nun mal. Strand ohne Palme, Mauerblümchen auf Pirate Radio. Feinen Dienstagvormittag wünsche ich dir und jetzt wechseln wir komplett das Genre. Jetzt wird es nämlich ein bisschen lauter, ein bisschen wilder, denn Grunge zum Brunch ist angesagt und zwar mit Billy Corgan und seinen Jungs von Smashing Pumpkins, die übrigens im Herbst wieder eine neue Tour starten. Man dreht sich primär um das 30-Jahr-Jubiläum ihres legendären Albums Melancholy and the Infinite Sadness und hier für dich jetzt ein absolutes Gusto-Stückerl von ihnen, Bullet with Butterfly Wings. Das ist dein Grunge zum Brunch am Dienstag hier auf Pirate Radio. 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

Tame Impala, Psychedelic Rock vom Multitalent Kevin Parker, der übrigens ein bisschen ausschaut wie ein Herrgott sei pur, gell? Das ist Dime Pirate Radio am Dienstagvormittag und von Australien geht's jetzt nach Nottingham. Da wohnt nicht nur der böse Sheriff, sondern auch Jake Buck, der letzte Woche auch mit dabei war beim Poolbar Festival in Vorarlberg. Hier ist er. Mine.

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1: Der südamerikanische Fußballverband CONMEBOL will die Weltmeisterschaft 2030 mit einer Rekordzahl von 64 Mannschaften spielen lassen. Nur einen Tag nach dem Ende des ersten WM-Turniers mit 48 Teams in Nordamerika setzt sich der Verbandchef für ein noch größeres Format ein. Die nächste WM 2030 wird ja von Spanien, Portugal und Marokko als Hauptausrichter ausgetragen, während Uruguay, Argentinien und Paraguay die Eröffnungsspiele zum 100-jährigen Jubiläum ausrichten werden. Fast zwei Jahre nach dem Tod des britischen Sängers Liam Payne ist die Anklage gegen einen engen Vertrauten des Sängers in Argentinien endgültig fallen gelassen worden. Die Richter konnten nicht nachweisen, dass der Geschäftsmann dem Sänger Geld ausdrücklich zum Drogenkonsum gegeben hat. Payne ist im Oktober 2024 im Alter von 31 Jahren vom Balkon eines Hotelzimmers in Buenos Aires gestürzt. Knapp zwei Drittel der Beschäftigten leiden in der Arbeit unter Hitze. Das zeigt eine aktuelle Umfrage. Rund 3 von 10 Beschäftigten arbeiten bei Temperaturen von 33 Grad und mehr, 11% bei mehr als 36 Grad, nur 7% arbeiten bei optimalen Temperaturen. Die FIFA leitet nach dem WM-Finale ein Verfahren gegen Argentinien ein. Zwei argentinische Spieler haben sich nach der Niederlage gegen Spanien zu Tätlichkeiten hinreißen lassen. Die FIFA will auch das Verhalten der Argentinier während der Siegerehrung untersuchen. Einige Spieler haben sich demonstrativ mit dem Rücken zur Siegerehrung aufgestellt.
2: Schönen Dienstag mit den Wetteraussichten. Sonne und Wolken im Mix heute. Mehr Wolken gibt's im Süden von Osttirol bis ins Südburgenland. Da auch mal Regen und Gewitter mit dabei. Am meisten kommt runter bei euch in Kärnten bei 18 bis 27 Grad maximal. Und morgen insgesamt sehr freundlich. Von Salzburg Richtung Osten vereinzelt ein paar Regentropfen.
3: Das ist euer Verkehrsupdate und wir starten mit Good News in Wien. Auf der linken Wienzeile zwischen der Längenfeldgasse und der Schönbrunner Brücke. Die Unfallstelle ist geräumt, also da läuft's wieder. Und in Salzburg braucht ihr länger auf der A10 Richtung Villach bei Golling. Der Ofenauer Tunnel ist da immer wieder gesperrt. Grund dafür sind Arbeiten an der Stromversorgung. Am besten die Dauer der Sperre einfach abwarten. Ansonsten läuft's. Ich wünsche euch eine gute Fahrt.
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4: Schönen Dienstagvormittag wünscht Michael Grohmann. Jetzt ein bisschen was Nostalgisches sozusagen für alle, die sich an den letzten Urlaub und die letzte geile Party mal zurückerinnern wollen. Hier sind The Offspring.

Schönen Vormittag mit Style & Pirate Radio und ein Tipp für dich. Einen der seltenen Auftritte gibt Kari Kari diesen Freitag beim Poolbar Festival in Feldkirch. 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

Ein sensationelles Punk-Quartett aus Cardiff, Panic Shack hier auf Pirate Radio. 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
2: Wien ist eine der besten Städte für Studierende. In einem aktuellen Ranking der besten Studierendenstädte weltweit hat es Wien auf Platz 9 geschafft. Besonders punkten konnte die Bundeshauptstadt in der Kategorie Lebensqualität. An der Spitze des Rankings steht Seoul, gefolgt von Tokio und London. Popstar Charlie XCX veröffentlicht ihr neues Album Music, Fashion, Film. Die Songs darauf sind rockiger und lauter als ihre bisherigen Hits. Charlie XCX ist Anfang der 2000er Jahre mit Songs wie Break the Rules und Boom Clap bekannt geworden. Nach dem schweren Verkehrsunfall auf der A1 bei Amstetten gibt es jetzt ein drittes Todesopfer. Eine 82-jährige Frau ist im Krankenhaus verstorben. Zwei Männer sind bereits am Samstag bei dem Unfall ums Leben gekommen. Der PKW ist gegen eine Leitschiene gekracht, die sich dann in das Fahrzeug gebohrt hat. In den USA ist eine Trainingsjacke von Basketballlegende Wilt Chamberlain für $89.000 verkauft worden. Das Kuriose, vor kurzem ist diese noch in einem Kleidercontainer eines Secondhand-Ladens gelegen und wurde von einem Teenager für nur $3 erworben. Erst danach stellte sich heraus, dass der 1999 verstorbene NBA-Rekordspieler diese Jacke in seinen Finalspielen im Jahr 1972 getragen hat.
3: Schönen Dienstagmittag mit den Wetteraussichten. 27 Grad heute die Topwerte, also wir bleiben U30. Viel Sonne mit dabei, allerdings auch Wolken, vor allem von Osttirol bis ins Südburgenland. Da auch mal Regen und Gewitter dabei. Laut meinen Regenradarkameras hier am meisten bei euch in Kärnten. Morgen insgesamt mehr Sonne, von Salzburg Richtung Osten allerdings auch ein paar Wolken, da mal kurz Regen. An den Temperaturen ändert sich nicht wirklich was.
4: Das ist der Blick auf Österreichs Straßen und es läuft eigentlich ganz gut. Ein Problem gibt es aber in der Steiermark. A2 Richtung Graz zwischen Schäffern und Pingau. Da hat sich ein LKW-Sattelschlepper quergestellt. Es gibt bereits 5 Kilometer Stau. Ihr werdet da aber vor Ort bei Edlitz umgeleitet. Auch da müsst ihr aber mit Stau rechnen. Auf der B54 bei Pingau gibt es nämlich eine Baustelle, die euch da einbremst. Und auch Richtung Wien ist da die linke Fahrspur gesperrt. Da staut es sich bereits. Also da auf jeden Fall mehr Zeit mitnehmen. Ansonsten wünsche ich euch eine gute Fahrt.
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5: Eine angenehme Mittagsstunde am Dienstag wünscht Michael Grohmann. Als Vorspeise hätte ich die Leftovers gedacht, dann als Hauptgang Soundgarden und dann so als Dessert Sum 41. Wie wär's?

Captain Peng und die Tentakel von Delphi hier auf Pirate Radio. Und ich finde es immer so lustig, wenn die älteren Herrschaften immer sagen, früher war alles besser. Dabei stimmt das doch gar nicht. 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Jetzt zum Beispiel den Soundtrack zu Mission Impossible. Hier ist Limp Bizkit. Angenehme Mittagsstunde.

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Egal wie das Wetter ist, die machen einfach großartige Stimmung. Please, Madame und Lies in deiner Mittagsstunde hier auf Pirate Radio. Ich bin Michael Grohmann, wünsche dir einen schönen Nachmittag mit meiner Kollegin Kathi. Diese Stunde habe ich aber Viagra Boys noch mit dabei, Bonjour Justice und als Special sozusagen für alle, die beim großartigen Foo Fighters Konzert Anfang Juli mit dabei waren. My Hero, die Foo Fighters, gleich.

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1: Wien ist eine der besten Städte für Studierende. In einem aktuellen Ranking der besten Studierendenstädte weltweit hat es Wien auf Platz 9 geschafft. Besonders punkten konnte die Bundeshauptstadt in der Kategorie Lebensqualität. An der Spitze des Rankings steht Seoul, gefolgt von Tokio und London. Eine Windböe dürfte den tödlichen Arbeitsunfall am Montag auf der Baustelle des Semmering-Basistunnels in Schott-Wien ausgelöst haben. Bei der Demontage einer Halle ist eine Wand samt Stützen auf den Korb einer Hebebühne gefallen. Ein Arbeiter ist ums Leben gekommen, ein weiterer wurde schwer verletzt. Popstar Charlie XCX veröffentlicht ihr neues Album Music, Fashion, Film. Die Songs darauf sind rockiger und lauter als ihre bisherigen Hits. Charlie XCX ist Anfang der 2000er Jahre mit Songs wie Break the Rules und Boom Clap bekannt geworden. In den USA ist eine Trainingsjacke von Basketballlegende Will Chamberlain für $89.000 verkauft worden. Das Kuriose, vor kurzem ist diese noch in einem Kleidercontainer eines Second-Hand-Ladens gelegen und wurde von einem Teenager für nur $3 erworben. Erst danach stellte sich heraus, dass der 1999 verstorbene NBA-Rekordspieler diese Jacke in seinen Finalspielen im Jahr 1972 getragen hat.
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3: Schönen Nachmittag mit den Wetteraussichten. 27 Grad heute die Topwerte. Die meisten Wolken gibt's im Süden, von Osttirol bis ins Südburgenland. Auch immer wieder mal Regen und Gewitter mit dabei, vor allem bei euch in Kärnten. Morgen insgesamt sehr freundlich. Von Salzburg Richtung Osten greift ihr immer wieder mal zum Regenschirm. Ein Blick auf die Straßen, wir sind in der Steiermark, A2 Richtung Klagenfurt zwischen Schäfern und Pingau, Sperre nach einem Unfall, umgeleitet werdet ihr über die B54. In der Gegenrichtung, da ist nur die rechte Spur frei, es gibt mehrere Kilometer Stau, bitte Vorsicht. Sonst alles gut, gute Fahrt.
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4: Hallo und guten Tag, ich bin die Kathi und alle, die jetzt gleich ihr Leben zurück wollen, Sie sind hier genau richtig. Das ist Pirate Radio, deine Heimat für Alternative Rock und Pop nonstop. Und wir starten den Tag mit Wir sind Helden und guten Tag. Beziehungsweise den Nachmittag eher. Verbring noch schöne letzte Stunden. Ich bin da für dich. Bis 20 Uhr.

So, Spanien ist Weltmeister geworden. Und ich nehme das jetzt einfach zum Anlass, dir ein paar spanische Schimpfwörter beizubringen. Sieht man ja, braucht man auch nach so einem WM-Finale am Rasen, wenn das Verliererteam nicht verlieren kann. Also, ganz genau zuhören. Wer weiß, wann du es mal brauchen wirst. Universell einsetzbar. Coño, das heißt so viel wie verdammt. Oder auch Idiota. Das ist sehr selbsterklärend, finde ich. Aber mein persönlicher Favorit ist Gilipollas. Ja, kann man für alles nehmen, wenn jemand ein richtiger Trottel ist. Ich finde, die drei Sachen sind sehr leicht zu merken. Und falls du noch ein Wort lernen willst, dann sind hier jetzt Molotow mit Puto. Das ist Pirate Radio, so anders wie du.

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1: Zwei offenbar alkoholisierte Piloten sind vor einem Flug aus Genf bei der Lufthansa-Tochter Swiss aus dem Verkehr gezogen worden. Crewmitglieder haben Stunden vor dem Flug im Mai Alarm geschlagen, teilt die Fluggesellschaft heute mit. Sie informieren Vorgesetzte. Die Swiss hat die Piloten noch im Hotel vor der Abreise zum Flughafen aus dem Einsatz genommen und durch andere ersetzt, teilt das Unternehmen mit. Die Ermittlungen gegen den Donaustädter Bezirksvorsteher Ernst Nevrivi sind eingestellt worden. Nevrivi war der Anstiftung zum Amtsmissbrauch und der verbotenen Intervention verdächtigt worden. Es ging um den Ankauf eines Kleingartens, der 2020 in Bauland umgewidmet worden ist. Die Staatsanwaltschaft konnte ihm keine Tathandlung nachweisen. In Südtirol sind innerhalb kurzer Zeit zwei Wanderer tödlich verunglückt. Ein 80-jähriger Mann und eine etwa 60-jährige Frau sind bei den Unfällen jeweils 200 Meter in die Tiefe gestürzt. Die Frau war Teil einer Wandergruppe, der Mann war alleine unterwegs. Zinedine Zidane wird neuer Teamchef der französischen Fußballnationalmannschaft. Das berichtet der Transferexperte Fabrizio Romano. Der 54-Jährige hat einen Vertrag bis 2030 unterschrieben. Zidane war zuletzt Trainer von Real Madrid und hat mit dem Verein dreimal die Champions League gewonnen.
2: Heute Nachmittag größtenteils trocken, im Mix aus Sonne und Wolken, dichter bewölkt, gewitterig und regnerisch im Süden, da in Kärnten vor allem, 27 Grad maximal heute, am wärmsten im Osten. Der Regen breitet sich im Laufe des Abends und der Nacht dann aus, dann weiter nördlich regnerisch zwischen Innsbruck und St. Pölten. Morgen Mittwoch sehr sonnig, 26 Grad maximal, am sonnigsten im Rheintal. Dichtere Wolken und kurze Regenschauer gibt es aber auch vereinzelt, teilweise sehr, sehr windig auch morgen. Hallo zu euch ins Auto nach Niederösterreich. S5 Richtung Wien bei Königsbrunn. Im Baustellenbereich steht ein defekter LKW. Bitte Vorsicht, der Stau baut sich hier schnell auf. Steiermark A2 Richtung Klagenfurt zwischen Schäffen und Pingau. Da gibt es eine Sperre nach dem Unfall mit Umleitung über die B54. In der Gegenrichtung ist nur die rechte Spur frei. Es gibt mehrere Kilometer Stau. Bitte Vorsicht. Großräumig ausweichen geht auch, und zwar über die S6. Und großes deutsches Eck A93 Richtung Kufstein. Stau zwischen Brandenburg und Oberrautdorf wegen Überlastung. Hier eine halbe Stunde Zeitverlust. Gute Fahrt euch.
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3: Ich habe eine Nachbarin, die ist super lieb, die liebe Dagmar. Aber die Dagmar, die lebt nach dem Mond. So weit, dass sie schon mal bei mir geklopft hat, um mich zu erinnern, dass ich heute meine Blumen gießen sollte. Und heute früh, da habe ich sie gesehen und habe mir jetzt gedacht, ich schaue mir mal an, was heute gut ist laut Mond. Weil warum nicht mal was anderes ausprobieren? Und das wollte ich dir jetzt mitgeben. Haare färben und lang lüften. Also, wenn du nicht weißt, was heute tun sollst, bitteschön.

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Also von den USA habe ich jetzt erst einmal genug. Nach dieser Männer-Fußball-WM und gerade auch nach dem Finale. Trump, der nicht aus dem Foto rausspazieren will, eine komplett weirde Halftime-Show ohne wirklichen Konzept und alles sonst hat, finde ich, auch sehr USA geschrien. Ich finde, da brauchen wir jetzt eine Erinnerung, dass es auch noch eine andere Seite der USA gibt. Und zwar die, die auch die europäischen Ohren spitzen lässt. Sophie Tucker aus New York. Die waren gerade erst am Electric Love in Salzburg und bringen einen guten Schwung Lebensfreude mit. Hier ist Purple Head.

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1: Zwei offenbar alkoholisierte Piloten sind vor einem Flug aus Genf bei der Lufthansa-Tochter Swiss aus dem Verkehr gezogen worden. Crewmitglieder haben Stunden vor dem Flug im Mai Alarm geschlagen, teilt die Fluggesellschaft heute mit. Sie informieren Vorgesetzte. Die Swiss hat die Piloten noch im Hotel vor der Abreise zum Flughafen aus dem Einsatz genommen und durch andere ersetzt, teilt das Unternehmen mit. Die Ermittlungen gegen den Donaustädter Bezirksvorsteher Ernst Nevrivi sind eingestellt worden. Nevrivi war der Anstiftung zum Amtsmissbrauch und der verbotenen Intervention verdächtigt worden. Es ging um den Ankauf eines Kleingartens, der 2020 in Bauland umgewidmet worden ist. Die Staatsanwaltschaft konnte ihm keine Tathandlung nachweisen. In Südtirol sind innerhalb kurzer Zeit zwei Wanderer tödlich verunglückt. Ein 80-jähriger Mann und eine etwa 60-jährige Frau sind bei den Unfällen jeweils 200 Meter in die Tiefe gestürzt. Die Frau war Teil einer Wandergruppe, der Mann war alleine unterwegs. Zinedine Zidane wird neuer Teamchef der französischen Fußballnationalmannschaft. Das berichtet der Transferexperte Fabrizio Romano. Der 54-Jährige hat einen Vertrag bis 2030 unterschrieben. Zidane war zuletzt Trainer von Real Madrid und hat mit dem Verein dreimal die Champions League gewonnen.
2: Regenschau und Gewitter über Klagenfurt, auch über Osttirol mit dabei und aktuell auch im Grazer Becken werden im Laufe des Nachmittags immer mehr und mehr heute eben so ein Mix aus dichteren Wolken, Gewittern und Regen im Süden. Ansonsten aber sehr, sehr sonnig und trocken, 27 Grad maximal, am wärmsten im Osten. Regen breitet sich im Laufe des Abends und in der Nacht dann auch aus. Morgen am Mittwoch sehr sonnig, aber sehr, sehr windig. 26 Grad maximal am Papier, durch den Wind deutlich kühler gefühlt, am sonnigsten Morgen im Rheintal. Hallo zu euch ins Auto nach Niederösterreich. S5 Richtung Wien bei Königsbrunn, der defekte LKW ist wieder flott, der Stau löst sich auf. Wien A23 Richtung Kagran, Stau zwischen der Gürtelausfahrt und dem Knoten Prater. A23 Richtung Südautobahn, Stau zwischen Stadlau und dem Knoten Prater. Steiermark A2 Richtung Klagenfurt zwischen Schäffen und Pingau, da gibt es eine Sperre nach einem Unfall mit Umleitung über die B54. In der Gegenrichtung ist nur die rechte Spur frei, es gibt mehrere Kilometer Stau, bitte Vorsicht. Großräumig ausweichen geht auch und zwar über die S6. A9 Richtung Linz zwischen Karlwang und Regelwang gibt es Bauarbeiten und 20 Minuten plus. Kärnten B109 in beiden Richtungen. Der Wurzpass ist wegen eines defekten Wohnmobils gesperrt. Bitte weicht großräumig aus. Zum Beispiel über Arnoldstein oder wartet die Dauer der Sperre ab. Und großes deutsches Eck A93 Richtung Kufstein, Stau zwischen Inntal-Dreieck und Oberaudorf wegen Überlastung eine halbe Stunde mehr.
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3: Also mit dem Anthony sind sie ganz klar auf Abstand, aber es scheint, als gäbe es auch Menschen, von denen sie nicht genug bekommen können. Und einer davon ist vielleicht die Marie. Das ist auf jeden Fall Love It aus dem Burgenland auf Pirate Radio. Und ich bin die Kathi. Ich wünsche dir einen schönen Dienstag.

Es ist Sommer und wir schwitzen. Und zwar alle. Und was machen Männer da ganz gerne? Richtig, Shirt ausziehen. Weil man das eben darf. Aber Achtung, das Patriarchat, das wird jetzt von Bord geworfen. Die Chemnitzer Band Blond weiß nämlich, dass Gleichberechtigung so sicher nicht ausschaut. Wenn sich jemand ausziehen darf, dann bitte alle oder niemand. Doppelter Standard, das mögen sie nicht so gerne. Das sind Blond mit Oberkörperfrei auf Pirate.

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1: Zwei offenbar alkoholisierte Piloten sind vor einem Flug aus Genf bei der Lufthansa-Tochter Swiss aus dem Verkehr gezogen worden. Crewmitglieder haben Stunden vor dem Flug im Mai Alarm geschlagen, teilt die Fluggesellschaft heute mit. Sie informieren Vorgesetzte. Die Swiss hat die Piloten noch im Hotel vor der Abreise zum Flughafen aus dem Einsatz genommen und durch andere ersetzt, teilt das Unternehmen mit. Die Ermittlungen gegen den Donaustädter Bezirksvorsteher Ernst Nevrivi sind eingestellt worden. Nevrivi war der Anstiftung zum Amtsmissbrauch und der verbotenen Intervention verdächtigt worden. Es ging um den Ankauf eines Kleingartens, der 2020 in Bauland umgewidmet worden ist. Die Staatsanwaltschaft konnte ihm keine Tathandlung nachweisen. In Südtirol sind innerhalb kurzer Zeit zwei Wanderer tödlich verunglückt. Ein 80-jähriger Mann und eine etwa 60-jährige Frau sind bei den Unfällen jeweils 200 Meter in die Tiefe gestürzt. Die Frau war Teil einer Wandergruppe, der Mann war alleine unterwegs. Zinedine Zidane wird neuer Teamchef der französischen Fußballnationalmannschaft. Das berichtet der Transferexperte Fabrizio Romano. Der 54-Jährige hat einen Vertrag bis 2030 unterschrieben. Zidane war zuletzt Trainer von Real Madrid und hat mit dem Verein dreimal die Champions League gewonnen.
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4: Regenschau und Gewitter in Osttirol, in Kärnten einige mit dabei, auch in der Südsteiermark und im Südburgenland. Breiten sich in den nächsten Stunden vorerst noch nicht aus, es bleibt wirklich im Süden. Außer dann in der Nacht, dann ist auch weiter nördlich Regen möglich zwischen Innsbruck und St. Pölten. 27 Grad heute Nachmittag maximal. Morgen am Mittwoch dann sehr sonnig, 26 Grad, allerdings sehr, sehr windig, das heißt gefühlt deutlich kühler. Am sonnigsten Morgen im Rheintal, es sind aber auch dichtere Wolken und kurze Regenschauer möglich. Hallo zu euch ins Auto nach Wien, A23 Richtung Kagran-Stau zwischen der Hansumkurve und dem Knoten Prater. Innen steht die Staus auf der Brigitte-Nauländer, am Franz-Josefs-Quai, der Grünberg- und der Altmannsdorfer Straße stadtauswärts, dem Beringer-Gürtel bei der Nussdorfer Straße und abschnittsweise am Wiener Landstraße und Margaretengürtel. Steiermark A2 Richtung Klagenfurt zwischen Schäffern und Pingau. Die Sperre ist aufgehoben wegen Arbeiten. Nach dem Unfall bleibt eine Spur aber blockiert. Es gibt 4 Kilometer Stau. In der Gegenrichtung ist nur die rechte Spur frei. Es gibt mehrere Kilometer Stau. Bitte Vorsicht. A9 Richtung Linz zwischen Karlwang und Regelwang. Da gibt es Bauarbeiten und 20 Minuten Zeitverlust. Kärnten B109 in beiden Richtungen. Der Wurzpass ist wegen eines defekten Wohnmobils gesperrt. Bitte weicht großräumig, zum Beispiel über Arnoldstein aus oder wartet die Dauer der Sperre ab. Und großes deutsches Eck A93 Richtung Kufsteinstau zwischen dem Inntal-Dreieck und Oberaudorf wegen Überlastung 30 Minuten mehr.
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5: Hi und wunderschönen Nachmittag, das ist ein Dienstag mit mir, der Kathi, und Save the Date, 15. Oktober 2026, Posthof Linz mit Naked Cameo. 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

Ist es wegen seiner Leidenschaft für Audiotechnik? Ist es eine Anspielung auf die perfekte Soundqualität der Band? Oder ist es einfach die Abkürzung von Lowest Common Denominator, also der kleinste gemeinsame Nenner? Ich sag dir nein, alles falsch. Deshalb heißt LCD Sound System nicht LCD Sound System. Der Name geht zurück auf ein Musikprojekt, das James Murphy davor schon gehabt hat. Da haben sie Lieder der Band Liquid Liquid gecovert auf einer Weihnachtsfeier. Und LCD steht deswegen für Liquid Christmas Display. Wenn du jetzt auch weniger verstehst als vorher, same. Hier sind auf jeden Fall die Meister der Verwirrung und die Meister des bunten Electropunk mit Drunk Girls.

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Sommerhymnen dieses Jahr, Resi Rainer und Pippa mit Blödsinn. Das ist Pirate Radio, so anders wie du. Und wir schauen jetzt in diesem Sommer auch kurz nach Italien. Måneskin kommen zurück und machen ihr großes Comeback nächstes Jahr beim Sanremo Festival, dort wo alles begonnen hat. Das ist ja nämlich der Eurovision Song Contest Vorentscheid von Italien. Ja. Und darauf bereiten sie sich vor. Ich freue mich drauf. Hier ist einer ihrer Klassiker.

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1: Außenministerin Beate Meinl-Reisinger muss sich als Schandfleck und Unmensch bezeichnen lassen. Das hat heute das Wiener Landesgericht für Strafsachen entschieden. Der Freispruch für den Palästina-Aktivisten und YouTuber Raphael Eisler ist rechtskräftig. Der Richter meint, die Grenzen von zulässiger Kritik reichen bei Spitzenpolitikerinnen und Politikern deutlich weiter als bei der durchschnittlichen Bevölkerung. Die Zahl der Asylanträge in Österreich ist im ersten Halbjahr 2026 um 44% zurückgegangen. Laut Innenministerium sind knapp 4.900 Anträge gestellt worden. Das ist der niedrigste Wert seit rund 23 Jahren. Gleichzeitig werden mehr Menschen abgeschoben, als neue Asylanträge gestellt worden sind. Rund 60 Urlauber sind in Spanien bei einem mutmaßlichen Zwischenfall mit der Wasseraufbereitung in einem Hotelpool leicht verletzt worden. Der Vorfall ereignet sich in einem Hotel der andalusischen Gemeinde Benahavis im Süden des Landes. Die Urlauber müssen den Angaben zufolge im Krankenhaus behandelt werden. Betroffen waren demnach auch Kinder und ältere Menschen. Alle Patienten sind inzwischen aus dem Krankenhaus entlassen worden und wohlauf, heißt es. Zinedine Zidane wird neuer Teamchef der französischen Fußballnationalmannschaft. Das berichtet der Transferexperte Fabrizio Romano. Der 54-Jährige hat einen Vertrag bis 2030 unterschrieben. Zidane war zuletzt Trainer von Real Madrid und hat mit dem Verein dreimal die Champions League gewonnen.
2: Die meisten Gewitter aktuell im Klagenfurter Becken, generell in Kärnten und der Südsteiermark. Viel Regen und auch dichter bewölkt. Ansonsten momentan noch trocken. Im Laufe des Abends und der Nacht aber dann auch regnerisch zwischen Innsbruck und St. Pölten. Morgen am Mittwoch sehr sonnig, 26 Grad maximal. Die meiste Sonne im Rheintal. Dichtere Wolken und kurze Regenschauer gibt es aber auch vereinzelt und sehr windig. Hallo zu euch ins Auto nach Wien A22 Richtung Tangente. Die Sperre des Tunnels Kaisermühlen ist aufgehoben, der Stau löst sich langsam auf. A23 Richtung Kakran, Stau zwischen der Hansenkurve und dem Knoten Prater. Stau auch auf der A4 stadteinwärts ab Schwechat. A23 Richtung Südautobahn, Stau zwischen Stadlau und dem Knoten Prater. Steiermark A2 Richtung Wien bei Gleisdorf West, da gibt es eine Sperre nach einem Unfall. Der Hubschrauber ist im Einsatz, ausweichen geht nur lokal mit dem Pkw über Landesstraßen. Oberösterreich A1 Richtung Wien bei Forchdorf, da gibt es eine Sperre wegen eines medizinischen Notfalls, bitte warte besser vorerst ab. Kärnten B109 in beiden Richtungen der Wurzenbasis wegen eines defekten Wohnmobils gesperrt. Bitte weicht großräumig zum Beispiel über Arnoldstein aus oder wartet ab. Tirol B179 in beiden Richtungen Sperre des Grenztunnels Füssen nach einem Unfall. Pkw können lokal ausweichen, Lkw müssen warten.
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3: Der Schlüssel ist umgedreht, der Computer runtergefahren. Ab jetzt bestimmst du das Tempo und damit willkommen im Pirate Radio Sixpack. Ich bin die Kathi und das ist deine wohlverdiente Belohnung nach diesem Arbeitstag. 6 eiskalte Tracks in dein Ohr und der Stress der letzten Stunden, der ist weg. Und wir starten heute mit Mucke aus Berlin. Hier sind die Beatsteaks mit Cut off the Top.

Die Foo Fighters mit Low, das ist dein Pirate Radio Sixpack. Und gönn dir auch die nächste Belohnung für deinen Tag in der Arbeit. Für alle, die vor allem verschwitzte Diskos und Muskelkater in den Beinen am nächsten Tag lieben. Hier sind DNMO und Wolfie Lights. Die zwei verwandeln jetzt sein Auto in einen stickigen Nachtclub.

Die vierte Dosis Feierabend von Endless Wellness. Newborn Baby. Hoffentlich gleich dein Gemütszustand, wenn dein Hintern endlich das Sofa berührt. Willkommen im Pirate Radio Sixpack. Und was den Groove angeht, drehen wir jetzt noch einmal ein bisschen auf. Frankreich trifft Australien und wir sind nicht mehr bei der Männerfußball-WM, sondern im Pirate Radio Sixpack. Und das sind Justice und Tame Impala mit One Night, All Night. Genießt den Heimweg.

durch das Sixpack auf Pirate Radio. Du hoffentlich gleich daheim und damit die letzten Busstationen aber ganz, ganz schnell vergehen, sind hier für dich jetzt The Ramones. Eine Band, die damals keinen Bock mehr auf die Rockmusik gehabt hat, die damals eben so produziert worden ist. Und deshalb haben sie es anders gemacht. Also, schnapp dir für deinen Feierabend noch ein Stückerl Mut von den Ramones. Also, wenn du keinen Bock auf irgendwas hast, dann mach's einfach anders. Auf deine Weise.

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0: kannst du ihn also auf deine Liebesbriefe kleben. Einmal als Porträt natürlich und einmal im Nationaldress. Und ich finde, das ist auch die perfekte Option für alle, die kein Panini-Pickerl mehr von ihm erwischt haben.
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1: Außenministerin Beate Meinl-Reisinger muss sich als Schandfleck und Unmensch bezeichnen lassen. Das hat heute das Wiener Landesgericht für Strafsachen entschieden. Der Freispruch für den Palästina-Aktivisten und YouTuber Raphael Eisler ist rechtskräftig. Der Richter meint, die Grenzen von zulässiger Kritik reichen bei Spitzenpolitikerinnen und Politikern deutlich weiter als bei der durchschnittlichen Bevölkerung. Die Zahl der Asylanträge in Österreich ist im ersten Halbjahr 2026 um 44% zurückgegangen. Laut Innenministerium sind knapp 4.900 Anträge gestellt worden. Das ist der niedrigste Wert seit rund 23 Jahren. Gleichzeitig werden mehr Menschen abgeschoben, als neue Asylanträge gestellt worden sind. Rund 60 Urlauber sind in Spanien bei einem mutmaßlichen Zwischenfall mit der Wasseraufbereitung in einem Hotelpool leicht verletzt worden. Der Vorfall ereignet sich in einem Hotel der andalusischen Gemeinde Benahavis im Süden des Landes. Die Urlauber müssen den Angaben zufolge im Krankenhaus behandelt werden. Betroffen waren demnach auch Kinder und ältere Menschen. Alle Patienten sind inzwischen aus dem Krankenhaus entlassen worden und wohlauf, heißt es. Zinedine Zidane wird neuer Teamchef der französischen Fußballnationalmannschaft. Das berichtet der Transferexperte Fabrizio Romano. Der 54-Jährige hat einen Vertrag bis 2030 unterschrieben. Zidane war zuletzt Trainer von Real Madrid und hat mit dem Verein dreimal die Champions League gewonnen.
2: Ich bin froh über meine Weste, die ich heute mit habe. Ich finde es nicht so super sommerlich heiß. Es hat aktuell 24 Grad in Wien und in Linz, 23 in Bregenz und nur 18 in Graz, in Kärnten und auch in der Steiermark kann es immer wieder nass sein, jetzt auch am Abend. Morgen gibt es viel Sonnenschein, wenn es regnet, dann eher im Bergland, bis zu 26 Grad werden. Das fühlt sich aber ein bisschen frischer an, denn ab Mittag wird auch der Wind recht heftig und dann am Donnerstag, ja, wieder wechselhaft. Es gibt so überall ein bisschen Sonne, aber dann auch Gewitter. Viel los auf den Straßen. Wiener 23 Richtung Kagran, Stau zwischen der Hansonkurve und dem Knotenprater. Stau auf der Vierstadt einwärts ab Schwechat. Innerstadt Staus auf der Adalbert-Stifter-Straße, auf der Brigitte-Nauer-Lände. Am Franz-Josefs-Gate, der Grünberg- und Altmannsdorfer Straße statt auswärts. Dem Währinger Gürtel bei der Nussdorfer Straße und abschnittsweise am Wiener Landstraße und Margaretengürtel. Steiermarker 2 Richtung Wien bei Gleisdorf West. Die Sperre ist aufgehoben nach dem Unfall mit mehreren Autos. Es ist aber nur die rechte Spur frei, 4 bis 5 Kilometer Stau. Graz, Wiener Straße zwischen Ahrenritzer Hauptstraße und Gradkorn. Sperre nach einem Unfall. Hier geht es über die Judendorfer Straße weiter. Kärnten B109 in beiden Richtungen. Der Wurzenpass ist wegen eines defekten Wohnmobils gesperrt. Hier geht das Ausweichen nur großräumig über Arnoldstein. Und großes deutsches Eck A93 Richtung Kufstein. Stau zwischen dem Inntal-Dreieck und Oberaudorf wegen Überlastung. 30 Minuten dauert es hier länger. Ich wünsche eine sichere und gute Fahrt.
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3: Warum The Streets perfekt sind für die Pirate Playlist? Naja, ihr Debütalbum hat Original Pirate Material geheißen. Ich bin die Kathi und das ist Fit But You Know It.

Dein Dienstagabend mit Pirate Radio und das tägliche Leben ruft. Noch schnell einkaufen, kochen, duschen und dann war's das wieder. Keinen Bock, keine Sorge habe ich auch nie, aber vielleicht hilft der und gibt dir ein bisschen nötigen Schwung mit.

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Danke für diesen Ohrwurm, liebe Kaiser Chiefs. Das war Ruby auf Pirate Radio und damit schönen Dienstagabend zu dir. Und 16. August, Sonntag, den darfst du dir gleich im Kalender eintragen. Die Deftones spielen in der Metastadt ein Open Air. Es gibt keine Tickets mehr, aber vielleicht nächste Woche brav Pirate Radio hören.

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1: Außenministerin Beate Meinl-Reisinger muss sich als Schandfleck und Unmensch bezeichnen lassen. Das hat heute das Wiener Landesgericht für Strafsachen entschieden. Der Freispruch für den Palästina-Aktivisten und YouTuber Raphael Eisler ist rechtskräftig. Der Richter meint, die Grenzen von zulässiger Kritik reichen bei Spitzenpolitikerinnen und Politikern deutlich weiter als bei der durchschnittlichen Bevölkerung. Die Zahl der Asylanträge in Österreich ist im ersten Halbjahr 2026 um 44% zurückgegangen. Laut Innenministerium sind knapp 4.900 Anträge gestellt worden. Das ist der niedrigste Wert seit rund 23 Jahren. Gleichzeitig werden mehr Menschen abgeschoben, als neue Asylanträge gestellt worden sind. Rund 60 Urlauber sind in Spanien bei einem mutmaßlichen Zwischenfall mit der Wasseraufbereitung in einem Hotelpool leicht verletzt worden. Der Vorfall ereignet sich in einem Hotel der andalusischen Gemeinde Benahavis im Süden des Landes. Die Urlauber müssen den Angaben zufolge im Krankenhaus behandelt werden. Betroffen waren demnach auch Kinder und ältere Menschen. Alle Patienten sind inzwischen aus dem Krankenhaus entlassen worden und wohlauf, heißt es. Nach mehreren Bootsunglücken vor der Küste Mauretaniens werden über 140 Menschen vermisst oder sind ums Leben gekommen. Die Flüchtlinge und Migranten haben die gefährliche Überfahrt von Westafrika nach Europa versucht. Die Route zu den Kanaren gilt als eine der weltweit tödlichsten.
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3: In Kärnten und in der Steiermark gibt der Regen keine Ruhe. Dort ist es auch deutlich frischer. 16 Grad in Klagenfurt, 18 in Graz. Besser in Salzburg, da immer noch 21 und in Bregenz 23 Grad mit jeder Menge Restsonne. Morgen gibt es auch jede Menge Sonne, aber es kann auch recht windig werden dann, vor allem schon ab dem Vormittag. Und vor allem im Bergland gibt sich auch das ein oder andere Gewitter aus, maximal 26 Grad. Am Donnerstag sehr durchwachsen, von der Früh weg nass zwischen Salzburg und St. Pölten. Einiges los noch in Wien auf der A23 Richtung Kagran. Stau zwischen der Hansumkurve und dem Knoten Prater. Stau auf der Vierstadt einwärts. Abschwächert. Innerstädtestaus auf der Adalbert-Stifter-Straße, der Brigitte-Nauer-Lände am Franz-Josefs-Quai, der Grünberg- und Altmannsdorfer Straße statt auswärts, dem Währinger Gürtel bei der Nussdorfer Straße und abschnittsweise am Wiedner Landstraße und Margaretengürtel. Starmager 2 Richtung Wien bei Gleisdorf West, 4 bis 5 Kilometer Stau vor einer geräumten Unfallstelle. Graz-Wiener Straße zwischen der Andritzer Hauptstraße und Gradkorn, Sperre nach einem Unfall. Hier geht es über die Judendorfer Straße weiter, aber im Umkreis Stau. Tirol B 179 in beiden Richtungen. Der Grenztunnel Büssen ist jetzt wieder gesperrt nach dem Unfall. Mit dem PKW geht aber lokal ausweichen. Das war's. Gute und sichere Fahrt wünsche ich.
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3: Abendessen heute mit Green Day, Portugal the Man und den Glazed Curtains. Und ich bin die Kathi. Genießt deine Chewappe oder den Nudelsalat. Mahlzeit.

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Noch schnell ein paar Ideen für Anmachsprüche für das Date gleich. Checken von Crazy Town und Butterfly. Kurz bevor Royal Blood dir nochmal nötige Energie schenken. Waves ist hier auf Pirate Radio vom britischen Rock Duo, die zwar zu zweit sind, aber klingen, als wären sie eine krasse Naturgewalt. Schönen Dienstagabend.

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1: Die Zahl der hungernden Menschen weltweit ist in den letzten 3 Jahren zurückgegangen. Bei der Ernährung von Kindern gibt es aber kaum Fortschritte. Laut einem aktuellen Bericht der UNO sind 150 Millionen Kinder weltweit chronisch mangelernährt. Das sind 23% aller Kinder unter 5 Jahren. Die Ermittlungen gegen den Donaustädter Bezirksvorsteher Ernst Nevrivi sind eingestellt worden. Nevrivi war der Anstiftung zum Amtsmissbrauch und der verbotenen Intervention verdächtigt worden. Laut Staatsanwaltschaft konnte ihm aber keine Tathandlung nachgewiesen werden. Ein Serienbetrüger hat in Wien mindestens 70 Menschen durch eine vorgetäuschte Notlage um Geld gebracht. Der 41-jährige Kroate hat seit Mitte April behauptet, er habe sich aus seinem Auto ausgesperrt und müsse dringend zu einem Termin nach Salzburg. Mindestens 70 Mal ist ihm von Unbekannten mit Beträgen von 100 bis 600 Euro ausgeholfen worden. Der bisher bekannte Gesamtschaden beläuft sich auf rund 20.000 Euro. Zinedine Zidane wird neuer Teamchef der französischen Fußballnationalmannschaft. Das berichtet der Transferexperte Fabrizio Romano. Der 54-Jährige hat einen Vertrag bis 2030 unterschrieben. Zidane war zuletzt Trainer von Real Madrid und hat mit dem Verein 3-mal die Champions League gewonnen.
2: Bisschen Regen gibt's noch in der Steiermark und auch in Kärnten. Wenn ich die Wetterkarte so beobachte, könnte es dann langsam besser werden und im Laufe der Nacht dann auch trocken. Aktuell hat es noch 24 Grad in Eisenstadt, 16 nur in Klagenfurt und 22 in Innsbruck. Morgen wird es sehr windig, ab dem Vormittag schon. 26 Grad maximal, insgesamt aber mehr Sonne als heute. Am Donnerstag schon wieder mehr Regen. Das ist euer Blick auf die Straßen und da habe ich nur gute Nachrichten. Alle Wartezeiten unter 10 Minuten. Gute und sichere Fahrt.
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2: Das war's von mir für heute. Ich verabschiede mich und entlasse dich in die Nacht. Cut the over and out. Aber ich gehe nicht leise, sondern mit Sepultura und Against. Also kannst auch ruhig laut machen und den Feierabend genießen. Wir hören uns morgen wieder. Ciao, ciao.

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